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5: Wir starten mit euch in den Sonntag mit der besten Playlist des Landes. Was auch immer ihr macht, wir wünschen euch jetzt schon viel Spaß.
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3: Ob im Auto, auf der Couch oder vielleicht sogar in der Arbeit, wir sind bei euch und haben die lässigsten Songs mit dabei. Ich bin die Birgit, schönen Sonntag Österreich.
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4: Mit Michael Schäder. Heute ist der Equal Pension Day. Rein statistisch haben Männer mit dem heutigen Tag so viel Pension bekommen wie Frauen im ganzen Jahr. Oft ist das Problem, dass Frauen nur Teilzeit arbeiten und Betriebe kaum Frauen über 60 beschäftigen. Die Arbeiterkammer wünscht sich deswegen ein Bonus-Malus-System. Betriebe, in denen viele ältere Frauen arbeiten, sollen belohnt werden. Die, die zu wenige beschäftigen, sollen dann stattdessen zahlen. Weil die Regierung bei der Bildung sparen muss, bekommen Schüler ab dem Schuljahr 2027/28 erst in der zweiten Klasse Mittelschule und AHS Laptops oder Tablets. Der neue Vorsitzende der AHS-Lehrergewerkschaft, Georg Stockinger, findet das gut. Er stellt überhaupt die Frage, ob es nicht besser wäre, die Laptops an die Schulen auszugeben, statt an die einzelnen Schüler. Kinder müssten erst den Umgang mit solchen Geräten lernen, bevor sie wirklich eines bekommen. China bereitet sich gerade auf einen riesigen Taifun vor. Der Wirbelsturm Dolphin ist gestern schon auf den Süden Japans getroffen. Dort mussten Flüge gestrichen werden, tausende Haushalte waren ohne Strom. Heute Abend wird der Taifun an der Ostküste Chinas erwartet. Deshalb sind für heute schon alle Flüge vom Flughafen Ningbo gecancelt. Auch Schiffs- und Zugverkehr fallen teilweise aus.
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4: Die Sonne scheint heute von in der Früh weg im Großteil Österreichs. Nur einzelne Wolken oder Nebel gibt es von Osttirol über Salzburg bis in die Obersteiermark. Im Lauf des Tages tauchen dann neue Wolken am Himmel auf. Nass wird es dabei aber nur vereinzelt, etwa von Tirol bis Oberkärnten. Die Temperaturen legen wieder leicht zu. Am Thermometer stehen heute 27 bis 34 Grad.
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5: Ein ganz gechillter Sonntag ist das heute mit eurem neuen Wohlfühlradio auf DAB+. Ich bin die Birgit und wir haben die beste Playlist des Landes. Genießt euren Sonntag.
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2: Stellt euch eure Wohnung einmal wie einen Spielplatz für Erwachsene vor. Nur ohne Sand im Gesicht und mit deutlich besseren Sitzpolstern natürlich. Funhouse heißt der Trend, der heuer sehr angesagt ist beim Einrichten. Bunt, verspielt, ein bisschen nostalgisch. Kann zum Beispiel bedeuten, ein Teppich mit einem gekritzelten Smiley drauf oder ein bunter Kerzenständer auf dem Esstisch. Das sind so die kleinen Dinge, die sagen, ja, wir gehen arbeiten, wir sind groß, wir zahlen Rechnungen. Aber im Herzen, da wünschen wir uns daheim einen Spielplatz für unsere Seele. Das ist der Funhouse-Trend.
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6: Die Sonne scheint heute von in der Früh weg im Großteil Österreichs. Nur einzelne Wolken oder Nebel gibt es von Osttirol über Salzburg bis in die Obersteiermark. Im Lauf des Tages tauchen dann neue Wolken am Himmel auf. Nass wird es dabei aber nur vereinzelt, etwa von Tirol bis Oberkärnten. Die Temperaturen legen wieder leicht zu. Am Thermometer stehen heute 27 bis 34 Grad.
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7: Auch am Sonntag sind wir für euch da mit Lifehacks, die euch das Leben leichter machen, mit Streaming-Tipps oder Einrichtungstrends. Bei uns gibt's alles zum Wohnfühlen. Schönen Sonntag, Österreich.
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2: Diese kleine Übung verhilft euch zu besserem Sex und bewahrt euch außerdem vor Blasenschwäche. Martina Schubesberger ist hier auf eurem Sender zum Wohlfühlen gemeinsam mit Bewegungsexpertin Valerie Lampalzer. Und Valerie, heute stärken wir unseren Beckenboden.
3: Den Beckenboden, den kennen vor allem die Frauen, die vielleicht schon ein Kind gekriegt haben. Aktiviert den am besten über die Harnröhre nach oben ziehen. Das ist das Idealste, weil das sowohl für Mann als auch für die Frau umsetzbar ist. Ganz wichtig, Beckenbodentraining sieht man nach außen nicht. Also das kann man in der Warteschlange bei der Kasse machen, ohne dass es der Hinter- oder Vorder-Frau-Mann weiß. Und das bietet eine Art Korsett für den Oberkörper.
2: Danke, Bewegungsexpertin Valerie Lampalzer. Den Beckenboden stärken geht also jederzeit, ist nach außen hin unsichtbar und hält uns dicht und sexy.
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1: Büchercheck. Mit Buchautorin Dagmar Hager und der Buchhändlerin des Jahres Nicole List von der Buchhandlung List in Wien. Nicole, was hast du denn heute für einen Tipp für uns?
2: Anne Freitag, Blaues Wunder. Es spielt auf den Philippinen, also davor auf einem Schiff. Es geht um drei Familien, die dort sind. Man glaubt, es geht nur darum für eine neue Stelle in einem großen Konzern. Aber es ist ein unglaublich tolles Kammerspiel zwischen diesen drei Familien. Jeder hat seine Geheimnisse, man weiß nicht wirklich, was da vor sich geht. Und am Ende ist nicht so, wie es scheint.
1: Unser Buchtipp für euch, Anne Freitags Blaues Wunder aus dem Camper Verlag.
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10: Mit Michael Scheder. Heute ist der Equal Pension Day. Rein statistisch haben Männer mit dem heutigen Tag so viel Pension bekommen wie Frauen im ganzen Jahr. Oft ist das Problem, dass Frauen nur Teilzeit arbeiten und Betriebe kaum Frauen über 60 beschäftigen. Die Arbeiterkammer wünscht sich deswegen ein Bonus-Malus-System. Betriebe, in denen viele ältere Frauen arbeiten, sollen belohnt werden. Die, die zu wenige beschäftigen, sollen dann stattdessen zahlen. Weil die Regierung bei der Bildung sparen muss, bekommen Schüler ab dem Schuljahr 2027/28 erst in der zweiten Klasse Mittelschule und AHS Laptops oder Tablets. Der neue Vorsitzende der AHS-Lehrergewerkschaft, Georg Stockinger, findet das gut. Er stellt überhaupt die Frage, ob es nicht besser wäre, die Laptops an die Schulen auszugeben, statt an die einzelnen Schüler. Kinder müssten erst den Umgang mit solchen Geräten lernen, bevor sie wirklich eines bekommen. China bereitet sich gerade auf einen riesigen Taifun vor. Der Wirbelsturm Dolphin ist gestern schon auf den Süden Japans getroffen. Dort mussten Flüge gestrichen werden, tausende Haushalte waren ohne Strom. Heute Abend wird der Taifun an der Ostküste Chinas erwartet. Deshalb sind für heute schon alle Flüge vom Flughafen Ningbo gecancelt. Auch Schiffs- und Zugverkehr fallen teilweise aus.
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10: Die Sonne scheint heute von in der Früh weg im Großteil Österreichs. Nur einzelne Wolken oder Nebel gibt es von Osttirol über Salzburg bis in die Obersteiermark. Im Lauf des Tages tauchen dann neue Wolken am Himmel auf. Nass wird es dabei aber nur vereinzelt, etwa von Tirol bis Oberkärnten. Die Temperaturen legen wieder leicht zu. Am Thermometer stehen heute 27 bis 34 Grad.
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11: Was auch immer ihr am heutigen Sonntag macht, wir sind gerne mit dabei. Ob chillen, wandern, Karten spielen oder lesen, wir wünschen euch viel Spaß.
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2: Worauf passe ich auf, wenn ich ein neues Sofa kaufe? Wohnprofi Daniel Amlacher.
3: Zuerst muss ich mir überlegen, was mache ich wirklich auf meinem Sofa? Ja, also wie benutze ich das Sofa im weitesten Sinn? Das heißt, bin ich eher derjenige, der nur dort liegt, ja? Oder sitze ich auch gerne dort, lese ich auch gerne dort? Dann gibt es verstellbare Sitztiefen, wenn ich beides nutzen möchte. Ich soll mich gemütlich hinsetzen, so wie ich zu Hause sitze, dass ich sehe, ist der Rücken hoch genug, passt das wirklich für mich? Und meistens, also ein kleiner Tipp dazu, der erste Eindruck ist wirklich der beste. Einfach mal reinschmeißen ins Sofa und fühle mich wohl, dann passt's. Habe ich Zweifel, ist es wahrscheinlich nicht das Richtige.
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7: Die Sonne scheint heute von in der Früh weg im Großteil Österreichs. Nur einzelne Wolken oder Nebel gibt es von Osttirol über Salzburg bis in die Obersteiermark. Im Lauf des Tages tauchen dann neue Wolken am Himmel auf. Nass wird es dabei aber nur vereinzelt, etwa von Tirol bis Oberkärnten. Die Temperaturen legen wieder leicht zu. Am Thermometer stehen heute 27 bis 34 Grad.
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8: Schönen Sonntag, Österreich. Super, dass wir bei euch laufen. Wir haben nicht nur gute Nachrichten, klasse Einrichtungstrends, die neuesten Serienhighlights oder auch Tipps, die euch das Leben leichter machen. Wir haben auch die beste Playlist des Landes für euch. Ich bin die Birgit und wünsche euch eine super Zeit mit eurem neuen Wohnfühlradio.
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1: Wenn du dich immer auf das konzentrierst, was du zurückgelassen hast, wirst du niemals sehen, was vor dir liegt. Aus dem Disney-Film Ratatouille.
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2: Jetzt mit einem Ritual für den Morgen, damit ihr klarer und entspannter in den Tag startet. Heute 5 Minuten Licht. Stellt euch nach dem Aufstehen kurz ans offene Fenster oder, wenn es geht, geht geschwind vor die Tür oder auf den Balkon. Frische Luft und Tageslicht beeinflussen nämlich den natürlichen Wachrhythmus und heben die Stimmung. Während der dunklen Jahreszeit sind da Tageslichtlampen eine Option.
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4: Mit Christina Adler. Seit Jahresbeginn ist der Entminungsdienst des Bundesheeres schon zu 624 Einsätzen in ganz Österreich ausgerückt. Dabei sind von Jänner bis Ende Juli mehr als 12 Tonnen Kriegsmaterial zusammengekommen. Besonders oft mussten die Spezialisten in Niederösterreich ausrücken, gefolgt von Oberösterreich und der Steiermark. Auch der niedrige Wasserstand infolge der Hitze und Trockenheit sorgt dafür, dass in einigen Gewässern wie etwa der Donau Kriegsrelikte sichtbar werden, die sonst unter Wasser liegen. Wer alte Munition findet, sollte sie auf keinen Fall bewegen, sondern Abstand halten und die Polizei verständigen. SPÖ-Chef Andreas Babler bekommt Rückendeckung aus Tirol. Der Tiroler SPÖ-Chef Philipp Wohlgemuth wünscht sich, dass Babler bei der Nationalratswahl in 3 Jahren Spitzenkandidat der Sozialdemokraten wird. Der Bundesvorsitzende verdiene Unterstützung, so Wohlgemuth. Babler wird parteiintern immer wieder heftig kritisiert. Wegen der Vulkanasche des Ätna musste der Flughafen Catania am Wochenende zeitweise gesperrt werden. Viele Flüge sind ausgefallen oder waren verspätet. Gestern Abend ist der Luftraum zwar wieder freigegeben worden, trotzdem müssen Reisende weiterhin mit zahlreichen Verspätungen rechnen. Der Ätna ist weiterhin aktiv und gleichzeitig brodelt es auch im Vulkan Stromboli.
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4: Nachdem sich die letzten Wolken- und Nebelfelder aufgelöst haben, scheint heute in fast ganz Österreich die Sonne. Am Nachmittag bilden sich dann über den Bergen Quellwolken. Vereinzelt sind dabei auch Regenschauer oder Gewitter möglich. Am ehesten am Tiroler Alpenhauptkamm. Und in Niederösterreich und Wien frischt dazu mäßiger Südostwind auf. Mit viel Sonne wird es heute wieder heiß. Die Höchstwerte liegen zwischen 28 und 34 Grad.
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2: 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Tom außerdem verheiratet mit Model Heidi Klum. 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

0: haben, scheint heute in fast ganz Österreich die Sonne. Am Nachmittag bilden sich dann über den Bergen Quellwolken. Vereinzelt sind dabei auch Regenschauer oder Gewitter möglich. Am ehesten am Tiroler Alpenhauptkamm. Und in Niederösterreich und Wien frischt dazu mäßiger Südostwind auf. Mit viel Sonne wird es heute wieder heiß. Die Höchstwerte liegen zwischen 28 und 34 Grad.
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2: Mit einem kleinen Ritual am Morgen startet ihr ruhiger und klarer in den Tag. Unser heutiger Tipp, das 3-Minuten-Stretching. Ihr kennt das. Manchmal wacht man morgens mit verspanntem Nacken und verspannten Schultern auf. Kurz durchstrecken, gleich nach dem Aufstehen, hilft. Schultern und Arme kreisen, sanft den Hals, Nacken und die Wirbelsäule drehen. Das alles gern im Stehen. Das braucht auch keine Sporteinheit zu werden, also schön easy. Aber dieses Stretching macht euch und euren Körper beweglicher, durchbluteter und wacher.
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2: Mein Name ist Iris Berben und ich sitze auf einer Couch. Und gekauft habe ich die vor etwa 25 Jahren. Die tut mir gut.
3: Das sagt Iris Berben im Interview mit dem deutschen Architekturmagazin AD Germany. Die Schauspielerin aus Filmen wie Traumfrauen oder Der Vorname. Die Couch, auf der Iris Berben sitzt, ist groß und dunkelrot mit extra hoher Lehne.
2: Ich benutze dieses wunderschöne Teil zum Lesen. Manchmal schlafe ich auch erschöpft ein. Ich sitze gerne und schaue aus dem Fenster. Ich lerne meine Texte hier. Es ist mein Lieblingsobjekt, weil ich fühle mich in dieser Farbe sehr wohl. Mit diesem Material, mit diesem Samt sehr, sehr wohl. Das gibt mir ein sehr sicheres, wohliges Gefühl.
3: Besonders praktisch unter dem Sitzteil hat das rote Lieblingssofa von Iris Berben ein Bücherfach integriert.
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1: Mit Christina Adler. Seit Jahresbeginn ist der Entminungsdienst des Bundesheeres schon zu 624 Einsätzen in ganz Österreich ausgerückt. Dabei sind von Jänner bis Ende Juli mehr als 12 Tonnen Kriegsmaterial zusammengekommen. Besonders oft mussten die Spezialisten in Niederösterreich ausrücken, gefolgt von Oberösterreich und der Steiermark. Auch der niedrige Wasserstand infolge der Hitze und Trockenheit sorgt dafür, dass in einigen Gewässern wie etwa der Donau Kriegsrelikte sichtbar werden, die sonst unter Wasser liegen. Wer alte Munition findet, sollte sie auf keinen Fall bewegen, sondern Abstand halten und die Polizei verständigen. SPÖ-Chef Andreas Babler bekommt Rückendeckung aus Tirol. Der Tiroler SPÖ-Chef Philipp Wohlgemuth wünscht sich, dass Babler bei der Nationalratswahl in 3 Jahren Spitzenkandidat der Sozialdemokraten wird. Der Bundesvorsitzende verdiene Unterstützung, so Wohlgemuth. Babler wird parteiintern immer wieder heftig kritisiert. Wegen der Vulkanasche des Ätna musste der Flughafen Catania am Wochenende zeitweise gesperrt werden. Viele Flüge sind ausgefallen oder waren verspätet. Gestern Abend ist der Luftraum zwar wieder freigegeben worden, trotzdem müssen Reisende weiterhin mit zahlreichen Verspätungen rechnen. Der Ätna ist weiterhin aktiv und gleichzeitig brodelt es auch im Vulkan Stromboli.
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1: Nachdem sich die letzten Wolken- und Nebelfelder aufgelöst haben, scheint heute in fast ganz Österreich die Sonne. Am Nachmittag bilden sich dann über den Bergen Quellwolken. Vereinzelt sind dabei auch Regenschauer oder Gewitter möglich. Am ehesten am Tiroler Alpenhauptkamm. Und in Niederösterreich und Wien frischt dazu mäßiger Südostwind auf. Mit viel Sonne wird es heute wieder heiß. Die Höchstwerte liegen zwischen 28 und 34 Grad.
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2: Ob im Auto, auf der Couch oder vielleicht sogar in der Arbeit, wir sind bei euch und haben die lässigsten Songs mit dabei. Ich bin die Birgit, schönen Sonntag Österreich.
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2: Es ist das typische Sommerschlafdilemma. Mit Bettdecke ist es zu heiß. Ohne Decke fühlt man sich irgendwie ungeschützt im Bett. Wir haben deshalb Textilexpertin Maria Mörtenschlag gefragt und es gibt sie, die ideale Sommerbettdecke.
3: Am besten eine ganz leichte, naturgefüllte Decke. Seide ist da hochwertig zum Empfehlen, weil es da einfach wirklich die besten Temperaturausgleiche gibt. Aber auch hier wieder Tencel und auch Kamelhaar sehr groß im Kommen.
2: Vielen Dank, Textilexpertin Maria Mörtenschlag. Viele verwenden ja auch nur mehr Bettlaken oder auch einen leeren Bettbezug. Fühlt sich dann an wie ein Hotel in Italien.
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5: Nachdem sich die letzten Wolken- und Nebelfelder aufgelöst haben, scheint heute in fast ganz Österreich die Sonne. Am Nachmittag bilden sich dann über den Bergen Quellwolken. Vereinzelt sind dabei auch Regenschauer oder Gewitter möglich. Am ehesten am Tiroler Alpenhauptkamm. Und in Niederösterreich und Wien frischt dazu mäßiger Südostwind auf. Mit viel Sonne wird es heute wieder heiß. Die Höchstwerte liegen zwischen 28 und 34 Grad.
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7: Ein ganz gechillter Sonntag ist das heute mit eurem neuen Wohlfühlradio auf DAB+. Ich bin die Birgit und wir haben die beste Playlist des Landes. Genießt euren Sonntag.
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1: Wenn du gut in etwas bist, mache es nie umsonst. Aus dem Film Der Joker.
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2: Ihr liebt Hunde und habt auch vielleicht schon das ein oder andere Mal auf den Hund eines Freundes aufgepasst? Dann kann es schon passieren, dass euch dieser Hund beim nächsten Wiedersehen freudig begrüßt. Allerdings seid ihr euch nicht sicher, ob ihr ihn auch streicheln könnt, weil er stürmt so auf euch zu, seine ganze Körperhaltung schreit nach Zuneigung, allerdings sieht es so aus, als ob er seine Zähne fletscht, was ganz klar ein Zeichen von Aggression ist normalerweise. Hier haben Forscher herausgefunden, dass einige Hunde wirklich grinsen können. Es gibt zwar keine hundertprozentige Erklärung dafür, warum Hunde das tun, aber es wird vermutet, dass sie sich das von uns Menschen abgeschaut haben und zur Kommunikation nützen. Statt Grinse Katze, Grinse Hund.
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5: Mit Christina Adler. Bei Temperaturen von bis zu 34 Grad werden sich heute wieder viele Österreicherinnen und Österreicher in den Freibädern und an den Badeseen abkühlen. Damit haben Diebe wieder leichtes Spiel, denn auf ihre Wertsachen passen nur die wenigsten auf, warnt das Kuratorium für Verkehrssicherheit. Das Beste ist, so wenig Wertsachen wie möglich mit ins Freibad zu nehmen, denn was nicht da ist, kann auch nicht gestohlen werden. Und scheinbar clevere Verstecke wie eine hohle Bürste bringen wenig, denn solche Tricks kennen die Diebe auch schon. Der ARBÖ fordert, dass es gut sichtbare Preisanzeigen auch bei E-Ladestationen geben soll, ähnlich wie bei normalen Tankstellen. Autofahrer sollen so schon von Weitem erkennen können, was eine Kilowattstunde Strom kostet, inklusive möglicher Zusatzgebühren. Denn derzeit sind die Preise oft nur über Apps oder direkt an der Ladesäule zu finden. Vorbild für diese Regelung könnte die neue E-Ladestation der Burgenland Energie in Mattersburg sein, die vor wenigen Wochen eröffnet wurde. Für Schwammerlsucher fällt die diesjährige Beute eher schlecht aus. Wegen der anhaltenden Hitze und Trockenheit ist der Boden teilweise bis zu 80 cm tief ausgetrocknet, vor allem in den tiefer liegenden Regionen. Damit Pilze wachsen können, bräuchte es jetzt längere Regenphasen, heißt es von Experten. Hoffnung gibt es aber für den Herbst, dann könnte die Pilzsaison noch einmal richtig durchstarten.
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5: In ganz Österreich scheint heute meist die Sonne. Über den Bergen bilden sich im Laufe des Tages aber Quellwolken. Vereinzelt sind von Vorarlberg bis Oberkärnten Regenschauer oder Gewitter möglich. In Niederösterreich und Wien frischt zusätzlich Südostwind auf. Dazu wird es sommerlich heiß mit 28 bis 34 Grad. Am wärmsten wird es im oberösterreichischen Donauraum und in den westlichen Tälern.
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6: Auch am Sonntag sind wir für euch da mit Lifehacks, die euch das Leben leichter machen, mit Streaming-Tipps oder Einrichtungstrends. Bei uns gibt's alles zum Wohlfühlen. Schönen Sonntag, Österreich.
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2: Ein neues Sofa wirkt oft im Möbelhaus größer. Wie mache ich also das mit dem Kauf richtig? Wohnprofi Daniel Amlacher.
3: Das Möbelstück im Möbelhaus wirkt schon etwas größer. Im Endeffekt ist es auch so, wenn man es dann das erste Mal reinstellt, dass man sich denkt, okay, das ist wirklich groß, aber es ist so eine Hausmarke. Am besten ist einfach einmal den Grundriss aufzeichnen, ganz hemdsärmelig, und das geht auch ganz toll mittlerweile mit unterschiedlichen Konfiguratoren. Heutzutage kann man ja selbst schon im Internet planen, dass man sich ungefähr einmal optische Vorstellung machen kann. Das Sofa muss natürlich groß genug sein, ja, aber es muss natürlich auch reingehen.
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0: Die meisten Menschen akzeptieren, dass Handwerker immer
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0: 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Weil sie nicht stört, sondern dazugehört. Das ist das Werbewunder Radio.
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4: In ganz Österreich scheint heute meist die Sonne. Über den Bergen bilden sich im Laufe des Tages aber Quellwolken. Vereinzelt sind von Vorarlberg bis Oberkärnten Regenschauer oder Gewitter möglich. In Niederösterreich und Wien frischt zusätzlich Südostwind auf. Dazu wird es sommerlich heiß mit 28 bis 34 Grad. Am wärmsten wird es im oberösterreichischen Donauraum und in den westlichen Tälern.
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6: Was auch immer ihr am heutigen Sonntag macht, wir sind gerne mit dabei. Ob chillen, wandern, Karten spielen oder lesen, wir wünschen euch viel Spaß.
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2: Martina Schobesberger ist hier mit einem guten Morgen-Ritual. Heute das erste Getränk. Und hier geht's gar nicht so sehr darum, was in eurer Tasse oder eurem Glas ist, sondern darum, dass ihr dem ersten Schluck des Tages besondere Aufmerksamkeit schenkt. Als Ritual jeden Tag genießt. Ob das jetzt warmes Ingwerwasser mit Zitrone ist oder einfach ein Kaffee, ein Signature Morning Drink quasi, auf den ihr euch wirklich freut, der gibt Struktur und Stabilität für den ganzen folgenden Tag.
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2: Das Burgenland hat mit dem Neusiedlersee eine UNESCO-Welterbe-Region, die mit unzähligen Aktivitäten auf euch wartet. Während im Sommer alles aufs Wasser ausgerichtet ist, könnt ihr im Winter die einzigartige Fauna und Flora des Nationalparks Neusiedlersee mit einer gemütlichen Pferdekutschenfahrt entdecken. Familie Gangl vom Vinzenzhof bietet viele verschiedene Ausflugsrunden an und kümmert sich anschließend in der heurigen Schenke auch um euer leibliches Wohl.
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4: Mit Christina Adler. Bei Temperaturen von bis zu 34 Grad werden sich heute wieder viele Österreicherinnen und Österreicher in den Freibädern und an den Badeseen abkühlen. Damit haben Diebe wieder leichtes Spiel, denn auf ihre Wertsachen passen nur die wenigsten auf, warnt das Kuratorium für Verkehrssicherheit. Das Beste ist, so wenig Wertsachen wie möglich mit ins Freibad zu nehmen, denn was nicht da ist, kann auch nicht gestohlen werden. Und scheinbar clevere Verstecke wie eine hohle Bürste bringen wenig, denn solche Tricks kennen die Diebe auch schon. Seit Jahresbeginn ist der Entminungsdienst des Bundesheeres schon zu 624 Einsätzen in ganz Österreich ausgerückt. Dabei sind von Jänner bis Ende Juli mehr als 12 Tonnen Kriegsmaterial zusammengekommen. Besonders oft mussten die Spezialisten in Niederösterreich ausrücken, gefolgt von Oberösterreich und der Steiermark. Auch der niedrige Wasserstand infolge der Hitze und Trockenheit sorgt dafür, dass in einigen Gewässern wie etwa der Donau Kriegsrelikte sichtbar werden, die sonst unter Wasser liegen. Wer alte Munition findet, sollte sie auf keinen Fall bewegen, sondern Abstand halten und die Polizei verständigen. Mit Pünktlichkeit kann sich die Deutsche Bahn nicht brüsten. Das sollen nun auch die Manager zu spüren bekommen, zumindest finanziell. Deutschlands Verkehrsminister Bilger will die Boni kürzen, wenn sich daran nichts ändert. Das schreibt die Bild-Zeitung. Auf der frisch sanierten Bahnstrecke zwischen Hamburg und Berlin war zuletzt nur jeder vierte Zug pünktlich.
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4: Heute zeigt sich in ganz Österreich meist die Sonne. Über den Bergen bilden sich zwar Quellwolken, einzelne Regenschauer oder Gewitter bleiben aber die Ausnahme. Am ehesten gibt es sie von Vorarlberg bis Oberkärnten. In Niederösterreich und Wien frischt der Südwind auf. Dazu wird es sommerlich heiß mit Temperaturen von 28 bis 34 Grad. Am wärmsten wird es heute im oberösterreichischen Donauraum und in den westlichen Tälern.
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5: Einen gechillten Sonntag wünsche ich euch. Hallo, ich bin die Dagmar Hager. Wir sind euer Wohlfühlradio und das hier ist wieder unsere Playlist. Schön, dass ihr hier seid.
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2: Neues Futter gibt's für alle Fans von Krankenhausserien. Auf Amazon Prime eröffnet ein neues Serienkrankenhaus, und zwar The Night Shift. Die Serie ist zugegeben nicht brandneu, ist ab 2014 schon mal gelaufen, aber jetzt ist sie online und reißt einen sofort mit.
3: Zentralen Zugang legen und Tubus vorbereiten.
4: Du hast Glück gehabt, dass er noch am Leben ist.
5: Das hat nichts mit Glück zu tun.
6: Schön, von meinem neuen Boss zu erfahren, dass ich mit ihrem Ex vögel.
2: Ja, ist in Wahrheit ewig Grey's Anatomy, nur mit anderen Darstellern und in einem anderen Krankenhaus, aber trotzdem, bei den Fans kommt's gut an. Worum geht's? Um eine Gruppe von Armeeärzten, die um das Leben von Patienten kämpfen und dabei auch gern mal auf ihre Tricks aus Kriegssituationen zurückgreifen. Ist also nicht ganz ohne, kommt in der Krankenhausleitung nicht immer gut an, dafür aber sehr bei den Serienfans. Also, The Night Shift auf Amazon Prime.
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2: Heute zeigt sich in ganz Österreich meist die Sonne. Über den Bergen bilden sich zwar Quellwolken, einzelne Regenschauer oder Gewitter bleiben aber die Ausnahme. Am ehesten gibt es sie von Vorarlberg bis Oberkärnten. In Niederösterreich und Wien frischt der Südwind auf. Dazu wird es sommerlich heiß mit Temperaturen von 28 bis 34 Grad. Am wärmsten wird es heute im oberösterreichischen Donauraum und in den westlichen Tälern.
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4: Ob im Auto, irgendwo unterwegs, auf der Couch oder vielleicht sogar bei der Arbeit, wir sind gerne bei euch und haben die lässigsten Songs mit dabei. Hallo, ich bin die Dagmar Hager. Schönen Sonntag mit eurem Sender, der euch einfach nur gut tut.
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1: Wenn du nicht weißt, wo du hin willst, ist es egal, welchen Weg du einschlägst. Aus Alice im Wunderland.
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2: Diese Diva hat mindestens 20 Luftbefeuchter um ihr Bett stehen. Megastimme Mariah Carey ist ja für ihre hohen Ansprüche bekannt. Vor einem Auftritt, sagt sie, muss sie mindestens 15 Stunden schlafen und damit sie sich dabei richtig erholen kann, stehen mindestens 20 Luftbefeuchter um das Bett von Mariah Carey.
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5: Mit Christina Adler. Bei Temperaturen von bis zu 34 Grad werden sich heute wieder viele Österreicherinnen und Österreicher in den Freibädern und an den Badeseen abkühlen. Damit haben Diebe wieder leichtes Spiel, denn auf ihre Wertsachen passen nur die wenigsten auf, warnt das Kuratorium für Verkehrssicherheit. Das Beste ist, so wenig Wertsachen wie möglich mit ins Freibad zu nehmen, denn was nicht da ist, kann auch nicht gestohlen werden. Und scheinbar clevere Verstecke wie eine hohle Bürste bringen wenig, denn solche Tricks kennen die Diebe auch schon. Seit Jahresbeginn ist der Entminungsdienst des Bundesheeres schon zu 624 Einsätzen in ganz Österreich ausgerückt. Dabei sind von Jänner bis Ende Juli mehr als 12 Tonnen Kriegsmaterial zusammengekommen. Besonders oft mussten die Spezialisten in Niederösterreich ausrücken, gefolgt von Oberösterreich und der Steiermark. Auch der niedrige Wasserstand infolge der Hitze und Trockenheit sorgt dafür, dass in einigen Gewässern wie etwa der Donau Kriegsrelikte sichtbar werden, die sonst unter Wasser liegen. Wer alte Munition findet, sollte sie auf keinen Fall bewegen, sondern Abstand halten und die Polizei verständigen. Mit Pünktlichkeit kann sich die Deutsche Bahn nicht brüsten. Das sollen nun auch die Manager zu spüren bekommen, zumindest finanziell. Deutschlands Verkehrsminister Bilger will die Boni kürzen, wenn sich daran nichts ändert. Das schreibt die Bild-Zeitung. Auf der frisch sanierten Bahnstrecke zwischen Hamburg und Berlin war zuletzt nur jeder vierte Zug pünktlich.
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5: Heute zeigt sich in ganz Österreich meist die Sonne. Über den Bergen bilden sich zwar Quellwolken, einzelne Regenschauer oder Gewitter bleiben aber die Ausnahme. Am ehesten gibt es sie von Vorarlberg bis Oberkärnten. In Niederösterreich und Wien frischt der Südwind auf. Dazu wird es sommerlich heiß mit Temperaturen von 28 bis 34 Grad. Am wärmsten wird es heute im oberösterreichischen Donauraum und in den westlichen Tälern.
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6: Schönes Wochenende, Österreich. Fein, dass ihr euch von uns verwöhnen lasst. Ich bin die Dagmar Hager. Genießt euren Sonntag so gut ihr könnt.
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2: Im Winter lieben wir flauschige Teppiche unter unseren Füßen, aber im Sommer, da werden Teppiche unbewusst zum Wärmespeicher. Einrichtungsexperte Jan Diekmann.
3: Das stimmt, Teppiche speichern ein bisschen was an Wärme. Gerade wenn ich einen kühlen Fußboden darunter liegen habe, wie zum Beispiel einen Steinfußboden oder einen Fliesenboden, ist es oft besser, den Teppichbelag wegzugeben im Hochsommer. Für die Füße und für das Gehgefühl ist es oft angenehmer.
2: Danke, Einrichtungsexperte Jan Diekmann. Sein Sommertipp: schwere Teppiche im Sommer lieber einrollen und in den Keller räumen. Der nackte Fußboden allein kühlt bereits den Raum.
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3: Heute zeigt sich in ganz Österreich meist die Sonne. Über den Bergen bilden sich zwar Quellwolken, einzelne Regenschauer oder Gewitter bleiben aber die Ausnahme. Am ehesten gibt es sie von Vorarlberg bis Oberkärnten. In Niederösterreich und Wien frischt der Südwind auf. Dazu wird es sommerlich heiß mit Temperaturen von 28 bis 34 Grad. Am wärmsten wird es heute

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3: Mit der Dagmar Hager. Hallo, was immer ihr heute auch macht. Wir sind gerne mit dabei, ob chillen, kochen, lesen oder vielleicht sogar arbeiten. Wir wünschen euch auf jeden Fall viel Spaß hier am Wohlfühlsender.
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2: Die Fahrt zum Einkaufen, nach Hause oder zum Abholen der Kinder, diese paar Minuten, die ihr unterwegs seid, die könnt ihr als kurze Auszeit nur für euch nutzen. Mit diesem Impuls von Achtsamkeitsexpertin Tanja Gusenleitner-Kern.
3: Wenn du heute unterwegs bist, mit dem Auto, mit dem Bus, dann spüre bewusst deinen Körper. Wie sitzt du? Wie stehst du? Wo nimmst du Bodenkontakt wahr? Lockere deinen Kiefer, deine Schultern. Entspanne den Punkt zwischen deinen Augen. Fühlst du dich wohl oder möchtest du etwas an deiner Körperhaltung ändern? Spürst du irgendwo Anspannung? Dieser einfache Check hilft dir, deinen Körper bewusst wahrzunehmen und ihn zu entspannen.
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2: Habt ihr auch einen absoluten Lieblingsfilm, den ihr schon so oft gesehen habt, dass ihr den Text praktisch mitsprechen könnt und sich das Bild beinahe schon im Fernseher eingebrannt hat? Bei Popstar Robbie Williams ist das offenbar der Film Pretty Woman. In der Graham Norton Show hat Robbie Julia Roberts dann persönlich getroffen und hat ihr dort auf der Showcouch erzählt, er hat Pretty Woman schon 6-mal gesehen.
3: I've watched Pretty Woman 6 times in a row.
2: Was? Und beim 6. Mal hat er sich geschworen, er geht mal mit einer Prostituierten shoppen und lädt sie ein, also wie im Film Pretty Woman.
3: One day I will take a prostitute shopping.
2: Und das hat Robbie Williams tatsächlich auch gemacht. Da war selbst Julia Roberts tatsächlich sprachlos.
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5: Mit Christina Adler. Der heutige Equal Pension Day soll darauf aufmerksam machen, wie groß der Unterschied bei den Pensionen zwischen Männern und Frauen ist. Denn Männer haben statistisch gesehen heute bereits so viel Pension bekommen wie Frauen erst in einem ganzen Jahr. Ein Problem ist, dass Frauen nach wie vor den Großteil der Kinderbetreuung übernehmen. Dabei werden aber nur maximal 4 Jahre pro Kind für die Person angerechnet. Die Arbeiterkammer fordert, die Anrechnung der Kindererziehungszeit von 4 auf 8 Jahre zu erhöhen. Die Melonenernte im Burgenland läuft gerade auf Hochtouren. Weil es immer wärmer wird, hat man im Seewinkel östlich des Neusiedler Sees schon in den 2000er Jahren mit dem Anbau von Melonen begonnen. Mittlerweile ist die Anbaufläche schon auf das 6-fache gewachsen und liegt heute bei 32 Hektar. Laut Landwirtschaftskammer gibt es im Burgenland mittlerweile schon 7 Wassermelonenbauern. Deutschland exportiert mittlerweile mehr Waren nach Österreich als nach China. Im ersten Halbjahr sind die deutschen Exporte nach China um mehr als 12% geschrumpft. Das liegt unter anderem daran, dass China immer mehr selbst produziert und weniger deutsche Produkte braucht. Insgesamt sind die deutschen Exporte heuer aber trotzdem um knapp 4% gestiegen.
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5: Größtenteils klingt der Tag heute sonnig aus. Etwas mehr Wolken, einzelne Regenschauer und Gewitter sind im Bergland im Westen und Südwesten möglich. Stellenweise regnet es hier auch bis in die Nacht hinein. Und morgen wird es dann noch heißer. Von Linz bis Wien sowie im Weinviertel und im Nordburgenland steigen die Temperaturen teilweise auf bis zu 36 Grad. Sonst werden verbreitet 27 bis 34 Grad gemessen. Dazu ist es vielerorts schwül. Ab Mittag zeigen sich dann vor allem im Bergland erste Regenschauer und Gewitter.
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6: Mit der Dagmar Hager, hallo. Wir sind natürlich auch heute am Sonntag für euch da. Insbesondere mit ganz, ganz vielen lässigen Songs. Hier sind sie wieder.
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2: Wir wollen ein neues Sofa, aber welches passt am besten in unser Wohnzimmer? Wohnprofi Daniel Amlacher.
3: Also ganz wichtig ist, dass die Couch nicht irgendwo in eine Ecke reingedrückt wird, dass man wirklich merkt, die hat Raum zum Atmen. Das heißt, 10, 15 cm einmal hinten von der Wand weg zu den nächsten Möbeln sollten mindestens 75 cm bis 1 Meter Platz sein, dass man rundherum schön laufen kann. Und wenn es ein bisschen enger ist, ist es besser, man gibt eben nur einen kleinen Tisch davor hin, eben nur einen Beistelltisch, damit man wirklich sein Sofa etwas größer gestalten kann.
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4: Größtenteils klingt der Tag heute sonnig aus. Etwas mehr Wolken, einzelne Regenschauer und Gewitter sind im Bergland im Westen und Südwesten möglich. Stellenweise regnet es hier auch bis in die Nacht hinein. Und morgen wird es dann noch heißer. Von Linz bis Wien sowie im Weinviertel und im Nordburgenland steigen die Temperaturen teilweise auf bis zu 36 Grad. Sonst werden verbreitet 27 bis 34 Grad gemessen. Dazu ist es vielerorts schwül. Ab Mittag zeigen sich dann vor allem im Bergland erste Regenschauer und Gewitter.
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5: Hallo allseits, ich bin die Dagmar und ich wünsche euch einen wunderschönen Sonntag mit dem Wohlfühlradio. Habt es fein und lasst euch heute von nichts und niemanden stressen.
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1: Wenn ich mein Leben noch einmal leben könnte, würde ich die gleichen Fehler machen. Aber ein bisschen früher, damit ich mehr davon habe. Schauspielerin Marlene Dietrich.
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1: 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Die XXXXL Viecherei.
2: Mehr als 800.000 Hunde leben in den österreichischen Haushalten und bei so vielen Hunden ist es sehr wichtig, ihre Sprache zu verstehen, um Konflikte zu vermeiden und ein harmonisches Miteinander zu schaffen. Meine Kollegin Birgit Kern ist selber Hundemama. Birgit, was hat es denn da mit den Genen bei Hunden auf sich? Gähnt ein Hund auch, weil er müde ist, so wie wir Menschen?
3: Ja, nicht nur. Es ist auch ein Anzeichen von Stress. Wenn Hunde miteinander spielen, kann sich die lustige Stimmung schnell ändern, wenn zum Beispiel ein anderer Hund dazukommt. Das kann dann Stress bedeuten und den zeigt er eben auch durch Genen an. Es ist immer wichtig, den Kontext des Aufeinandertreffens zu verstehen. Dann könnt ihr im Genen entweder Müdigkeit erkennen, nach dem Spiel einfach, oder dass sich euer Wauzi in eine neue Situation einfinden muss. Ganz klar von Vorteil ist es, die Körpersprache eurer Fellnasen lesen zu lernen. Je besser ihr beobachtet, desto besser ist das Verständnis.
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2: Mit Christina Adler. Der heutige Equal Pension Day soll darauf aufmerksam machen, wie groß der Unterschied bei den Pensionen zwischen Männern und Frauen ist. Denn Männer haben statistisch gesehen heute bereits so viel Pension bekommen wie Frauen erst in einem ganzen Jahr. Ein Problem ist, dass Frauen nach wie vor den Großteil der Kinderbetreuung übernehmen. Dabei werden aber nur maximal 4 Jahre pro Kind für die Person angerechnet. Die Arbeiterkammer fordert, die Anrechnung der Kindererziehungszeit von 4 auf 8 Jahre zu erhöhen. Die Melonenernte im Burgenland läuft gerade auf Hochtouren. Weil es immer wärmer wird, hat man im Seewinkel östlich des Neusiedlersees schon in den 2000er Jahren mit dem Anbau von Melonen begonnen. Mittlerweile ist die Anbaufläche schon auf das 6-fache gewachsen und liegt heute bei 32 Hektar. Laut Landwirtschaftskammer gibt es im Burgenland mittlerweile schon 7 Wassermelonenbauern. Deutschland exportiert mittlerweile mehr Waren nach Österreich als nach China. Im ersten Halbjahr sind die deutschen Exporte nach China um mehr als 12% geschrumpft. Das liegt unter anderem daran, dass China immer mehr selbst produziert und weniger deutsche Produkte braucht. Insgesamt sind die deutschen Exporte heuer aber trotzdem um knapp 4% gestiegen.
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2: Größtenteils klingt der Tag heute sonnig aus. Etwas mehr Wolken, einzelne Regenschauer und Gewitter sind im Bergland im Westen und Südwesten möglich. Stellenweise regnet es hier auch bis in die Nacht hinein. Und morgen wird es dann noch heißer. Von Linz bis Wien sowie im Weinviertel und im Nordburgenland steigen die Temperaturen teilweise auf bis zu 36 Grad. Sonst werden verbreitet 27 bis 34 Grad gemessen. Dazu ist es vielerorts schwül. Ab Mittag zeigen sich dann vor allem im Bergland erste Regenschauer und Gewitter.
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4: Ich bin die Dagmar Hager. Hallo, fein, dass ihr uns hört. Wir begleiten euch durch diesen Sonntag und haben jetzt wieder lässige Songs nonstop. Habt es fein hier am Wohlfühlsender.
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3: Ein neuer Mark Wahlberg-Film ist bereit für euch zum Streamen, heißt Infinite, lebe unendlich. Ist ein Science-Fiction-Blockbuster und dreht sich um Evan, der sich an Dinge erinnert, die er gar nicht erlebt hat. Zumindest nicht in diesem Leben.
4: Redest du von Reinkarnation?
5: Ja, du kannst ein Schwert schmieden, weil du früher mal Schmied warst. Du sprichst Russisch, weil du mal Russe warst.
4: Es tut mir leid, ich muss dich enttäuschen. Es ist eine beruhigende Vorstellung, dass Seelen von einem Körper zum nächsten wandern. Aber es ist nur das spirituelle Äquivalent von mehr Glück beim nächsten Mal.
3: Das klingt jetzt recht intellektuell. In Wirklichkeit ist es ein rasanter Actionfilm mit Mark Wahlberg. Der taugt mir persönlich sehr, unterhält einfach. Infinite jetzt auf Netflix.
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5: Größtenteils klingt der Tag heute sonnig aus. Etwas mehr Wolken, einzelne Regenschauer und Gewitter sind im Bergland im Westen und Südwesten möglich. Stellenweise regnet es hier auch bis in die Nacht hinein. Und morgen wird es dann noch heißer. Von Linz bis Wien sowie im Weinviertel und im Nordburgenland steigen die Temperaturen teilweise auf bis zu 36 Grad. Sonst werden verbreitet 27 bis 34 Grad gemessen. Dazu ist es vielerorts schwül. Ab Mittag zeigen sich dann vor allem im Bergland erste Regenschauer und Gewitter.
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8: Mieter Dagmar Hager, hallo und feinen Sonntag. Und was immer ihr auch heute macht, wir wünschen euch ganz, ganz viel Spaß dabei.
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2: Vielleicht ist das jetzt der ultimative Tipp für alle Eltern, wenn das Kleinkind mal wieder einen Wutanfall hat. Angeblich hören Babys nämlich sofort auf zu weinen, wenn man Jessica ruft. Ist gerade ein Riesentrend, habt ihr sicher schon gesehen auf Insta oder TikTok. Da gibt es hunderte Videos. Kind tobt, Papa ruft Jessica. Stille. Ja. Und Kollegin Birgit Kern, es funktioniert anscheinend tatsächlich.
3: Ja, weil das Kind vom Wutanfall abgelenkt wird. Paradoxe Intervention würden das Psychologen bezeichnen. Okay. Die Eltern reagieren nicht wie sonst, also schimpfen, sie trösten nicht, sondern sie rufen einen fremden Namen. Ob das jetzt Jessica oder Claudia oder Thomas ist, ist völlig egal. Aber es holt das Kind und auch die Eltern kurz raus aus der Eskalation. Der Jessica-Trick funktioniert also, ist aber natürlich keine Dauerlösung und nutzt sich auch ab.
2: Und eine Freundin von mir, die hat es bei ihrem Sohn probiert, hat auch tatsächlich geklappt, nur wollte der Kleine dann wissen, wer die Jessica ist. Ja. Sie hat dann spontan ein Lego-Mandal Jessica getauft, sie haben dann gemeinsam nach der Jessica gesucht und der Wutanfall, der war vergessen.
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2: Dieser Moment kann lebensverändernd für euch sein, wenn ihr gerne kocht. Stellt euch vor, ihr braucht nur mehr einmal im halben Jahr Knoblauch schälen und habt trotzdem immer frischen zum Kochen. Das geht mit dem Küchen-Lifehack von Starkoch Dominik Süß.
3: Mein heutiger Küchentipp, also ein 30-Sekunden-Tipp mit Dominik Süß, habe ich heute mitgebracht, und zwar meine Knoblauchpaste aus meinem Kochbuch. Und zwar, ihr kennt es, man braucht voll oft, oder ich nehme voll gerne Knoblauch zum Würzen, aber es ist so lästig, den zum Herschön, dann den in die Presse um eine Tor und außerpressen. Jetzt kannst du, mach mir ich immer, eine Knoblauchpaste. Sprich, ich kaufe mir gleich 3-4 ganze Knoblauch, halbier die Arme, dann gebe ich es in eine große Box rein, tue das ordentlich schütteln, dann geht ganz viel von der Haut gleich runter, von der Schalen, und dann schmeiße ich mir das in einen Mixtopf rein, tue ein Öl drauf und mixe das her. Brauche nicht mehr, nur 2 Zutaten. Knoblauch und Öl, hergemixt, und dann habe ich Knoblauchpaste. Und das fülle ich dann ab in so ein Glasl, in ein Glas Marmeladeglas oder so, und mit dem Glas, das stelle ich mir in den Kühlschrank und habe eigentlich dann immer Knoblauchpaste. Und wenn ich was brauche, mit einem Teelöffel reinfahren und einfach damit würzen. Wichtig nur, oben muss es abdecken mit Öl, damit es konserviert ist. Du kannst sogar mehr Öl nehmen, dann hast du so ein Knoblauchöl wie beim Italiener in der Pizzeria, wenn du das brauchst. Und ja, so einfach geht Knoblauchpaste aus meinem Kochbuch.
2: Aus dem Kochbuch einfach herzhaft und süß. Danke, Starkoch Dominik Süß.
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7: Mit Christina Adler. Der heutige Equal Pension Day soll darauf aufmerksam machen, wie groß der Unterschied bei den Pensionen zwischen Männern und Frauen ist. Denn Männer haben statistisch gesehen heute bereits so viel Pension bekommen wie Frauen erst in einem ganzen Jahr. Ein Problem ist, dass Frauen nach wie vor den Großteil der Kinderbetreuung übernehmen. Dabei werden aber nur maximal 4 Jahre pro Kind für die Person angerechnet. Die Arbeiterkammer fordert, die Anrechnung der Kindererziehungszeit von 4 auf 8 Jahre zu erhöhen. Die Melonenernte im Burgenland läuft gerade auf Hochtouren. Weil es immer wärmer wird, hat man im Seewinkel östlich des Neusiedlersees schon in den 2000er Jahren mit dem Anbau von Melonen begonnen. Mittlerweile ist die Anbaufläche schon auf das 6-fache gewachsen und liegt heute bei 32 Hektar. Laut Landwirtschaftskammer gibt es im Burgenland mittlerweile schon 7 Wassermelonenbauern. Deutschland exportiert mittlerweile mehr Waren nach Österreich als nach China. Im ersten Halbjahr sind die deutschen Exporte nach China um mehr als 12% geschrumpft. Das liegt unter anderem daran, dass China immer mehr selbst produziert und weniger deutsche Produkte braucht. Insgesamt sind die deutschen Exporte heuer aber trotzdem um knapp 4% gestiegen.
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7: Größtenteils klingt der Tag heute sonnig aus. Etwas mehr Wolken, einzelne Regenschauer und Gewitter sind im Bergland im Westen und Südwesten möglich. Stellenweise regnet es hier auch bis in die Nacht hinein. Und morgen wird es dann noch heißer. Von Linz bis Wien sowie im Weinviertel und im Nordburgenland steigen die Temperaturen teilweise auf bis zu 36 Grad. Sonst werden verbreitet 27 bis 34 Grad gemessen. Dazu ist es vielerorts schwül. Ab Mittag zeigen sich dann vor allem im Bergland erste Regenschauer und Gewitter.
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9: Schönen Sonntag, Österreich. Ich bin die Dagmar und ihr hört euren Wohlfühlsender. Fein, dass wir bei euch laufen.
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3: Fernseher, Router, Konsole, überall leuchten fröhlich rote Standby-Lichter bei euch daheim und heizen eure Wohnung zusätzlich auf. Einrichtungsexperte Jan Diekmann deckt bei uns die versteckten Hitzespeicher auf.
4: Elektrogeräte, die auch im Standby-Modus laufen, produzieren nach wie vor noch Wärme. Wenn man die einfach aussteckt, während man sie nicht benutzt, kann das helfen, die Temperatur zu senken. Ganz stark auch der alte Plasmafernseher, der hat ganz starke Heizwirkung.
3: Also Stecker ziehen?
4: Stecker ziehen.
3: Unser Extra-Tipp, eine Steckdosenleiste mit Ausschalter ist praktisch, weil schaltet mehrere Standby-Geräte gleichzeitig ab, das spart Geld und macht eure Wohnung ein kleines bisschen kühler.
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3: Größtenteils klingt der Tag heute sonnig aus. Etwas mehr Wolken, einzelne Regenschauer und Gewitter sind im Bergland im Westen und Südwesten möglich. Stellenweise regnet es hier auch bis in die Nacht hinein. Und morgen wird es dann noch heißer. Von Linz bis Wien sowie im Weinviertel und im Nordburgenland steigen die Temperaturen teilweise auf bis zu 36 Grad. Sonst werden verbreitet 27 bis 34 Grad gemessen. Dazu ist es vielerorts schwül. Ab Mittag zeigen sich dann vor allem im Bergland erste Regenschauer und Gewitter.
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5: Ein ganz gechillter Sonntag ist das heute mit eurem Wohlfühlradio. Ich bin die Dagmar und jetzt haben wir wieder jede Menge lässige Songs. Nonstop und nur Themen, die euch gut tun. Genießt das Wochenende wie nur was.
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1: Das Einzige, was wir zu fürchten haben, ist die Furcht selbst. Franklin Delano Roosevelt, 32. Präsident der Vereinigten Staaten von Amerika.
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2: Mehr als 800.000 Hunde leben in den österreichischen Haushalten und bei so vielen Hunden ist es sehr wichtig, ihre Sprache zu verstehen, um Konflikte zu vermeiden und ein harmonisches Miteinander zu schaffen. Kollegin Birgit Kern, du bist ja selber Hundemama. Mhm. Du hast dich viel mit Hundesprache beschäftigt. Was bedeutet es denn, wenn ein Hund mit dem Schwanz wedelt?
3: Ein weit verbreiteter Irrtum ist, dass Schwanzwedeln immer Freude bedeutet. Tatsächlich kann es auch Aufregung, Unsicherheit oder sogar Aggression anzeigen. Auch wie schnell er mit dem Schwanz wedelt, wie hoch die Rute steht, so nennt man den Schweif beim Hund auch, und auch die Richtung des Wedels kann eine ganz andere Emotion bedeuten. Ich habe zum Beispiel festgestellt, dass mein Hund Charlie freudig wedelt, wenn er einen anderen Hund trifft, weil er halt sehr umgänglich ist. Wenn der andere Hund aber stocksteif dasteht, gibt es von meinem Hund auch kein Wedeln. Das ist definitiv ein Zeichen von Anspannung und Stress. Hier mit dem angeleinten Hund am besten langsam weitergehen, damit die Situation nicht eskaliert.
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2: Mit Christina Adler. Der heutige Equal Pension Day soll darauf aufmerksam machen, wie groß der Unterschied bei den Pensionen zwischen Männern und Frauen ist. Denn Männer haben statistisch gesehen heute bereits so viel Pension bekommen wie Frauen erst in einem ganzen Jahr. Ein Problem ist, dass Frauen nach wie vor den Großteil der Kinderbetreuung übernehmen. Dabei werden aber nur maximal 4 Jahre pro Kind für die Person angerechnet. Die Arbeiterkammer fordert, die Anrechnung der Kindererziehungszeit von 4 auf 8 Jahre zu erhöhen. Die Melonenernte im Burgenland läuft gerade auf Hochtouren. Weil es immer wärmer wird, hat man im Seewinkel östlich des Neusiedlersees schon in den 2000er Jahren mit dem Anbau von Melonen begonnen. Mittlerweile ist die Anbaufläche schon auf das 6-fache gewachsen und liegt heute bei 32 Hektar. Laut Landwirtschaftskammer gibt es im Burgenland mittlerweile schon 7 Wassermelonenbauern. Deutschland exportiert mittlerweile mehr Waren nach Österreich als nach China. Im ersten Halbjahr sind die deutschen Exporte nach China um mehr als 12% geschrumpft. Das liegt unter anderem daran, dass China immer mehr selbst produziert und weniger deutsche Produkte braucht. Insgesamt sind die deutschen Exporte heuer aber trotzdem um knapp 4% gestiegen.
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2: Größtenteils klingt der Tag heute sonnig aus. Etwas mehr Wolken, einzelne Regenschauer und Gewitter sind im Bergland im Westen und Südwesten möglich. Stellenweise regnet es hier auch bis in die Nacht hinein. Und morgen wird es dann noch heißer. Von Linz bis Wien sowie im Weinviertel und im Nordburgenland steigen die Temperaturen teilweise auf bis zu 36 Grad. Sonst werden verbreitet 27 bis 34 Grad gemessen. Dazu ist es vielerorts schwül. Ab Mittag zeigen sich dann vor allem im Bergland erste Regenschauer und Gewitter.
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3: Schönen Sonntag, Österreich. Ich bin die Dagmar. Super, dass wir bei euch laufen. Wir haben gute Nachrichten, klasse Einrichtungstrends, die neuesten Serien-Highlights oder auch Tipps, die euch das Leben leichter machen. Und eine super Playlist sowieso. Hier ist sie wieder.
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2: Ein neues Sofa muss her. Was ist denn da gerade trendy? Wohnexperte Daniel Amlacher.
3: Extrem modern sind diese Bubble-Sofas, ja, die so ausschauen, als hätten sie alles kleine Bubbles. Man muss sich das vorstellen, das sind so richtige Wohlfühl-Oasen, wo man sich richtig reinwerfen kann, die sehr groß sind. Funktionen bei Sofas waren schon immer da, aber werden immer mehr natürlich auch zum Trend, dass ich individuell meine Wohnsituation umgestalten kann. Die Farben bei Sofas, Naturtöne, beige, braun, Karamelltöne, also alles, was den Raum wohnlich, angenehm warm macht.
2: Also nicht bunt.
3: Es gibt immer wieder bunte Sofas, aber der Trend der letzten Jahre zeigt einfach, dass dieses große Möbelstück eher den Raum etwas erden soll. Und in den letzten Jahren war es eher kühler, es war sehr viel grau und weiß auch schon teilweise da. Und jetzt werden wir so richtig schön anmutig warm in der Einrichtung.
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0: Hallo Österreich, ich bin's, die Dagmar Hager, hier auf eurem Wohlfühlsender. Was auch immer ihr heute am Sonntag macht, wir sind gerne mit dabei und wünschen euch ganz, ganz viel Spaß.
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2: Auch euer Rücken hat Durst. Martina Schobesberger ist hier im Studio für euch. Das ist euer Radio zum Wohlfühlen. Und bei mir ist Bewegungsexpertin Valerie Lampalzer. Valerie, du bringst uns ja regelmäßig kleine Tipps für den Alltag mit, damit unsere Rücken stark und gesund bleiben oder werden. Und heute ist der Tipp ganz einfach, nämlich Wasser trinken.
3: Ja, das ist richtig. Nicht nur, dass sich unser Körper freut, wenn wir 2 Liter am Tag trinken. Im Sommer darf es ein bisschen mehr sein. Sondern auch, dass uns das zwingt, regelmäßig aufzustehen. Das heißt, meine Empfehlung, einen Krug Wasser vor dich hinzustellen, schauen, dass man sich ein Zeitlimit setzt, bis wann habe ich diesen Krug ausgetrunken, und dann macht der Körper den Rest eigentlich, weil irgendwann kommt der Harndrang und dann muss ich aufstehen und aufs WC gehen.
2: Und selbst das ist dann wieder gut für unsere Rücken.
3: Und das ist auch wieder gut für die Wirbelsäule, genau. Also das hat sehr viele positive Faktoren, die Blase freut sich, die Wirbelsäule freut sich und die Leistungsfähigkeit wird auch zunehmen, wenn mein Körper gut hydriert ist.
2: Vielen Dank, Bewegungsexpertin Valerie Lampalzer. Der Rücken freut sich, wenn wir viel trinken, 2 Liter am Tag, im Sommer gern mehr.
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2: Diese Rubrik bei uns, die finde ich persönlich so richtig spannend. Wir erforschen nämlich, woher bekannte Redewendungen kommen. Heute aus dem letzten Loch pfeifen, Kollegin Dagmar Hager.
3: Wer am Ende seiner Kräfte ist und nicht mehr kann, der pfeift sprichwörtlich aus dem letzten Loch. Diese Redewendung gibt es schon seit dem 17. Jahrhundert und kommt nona von den Löchern eines Blasinstruments, wie einer Flöte. Wenn man auf dem letzten Loch bläst, erklingt der höchste Ton, den das Instrument hergibt. Mehr geht nicht.
2: Man pfeift quasi aus dem letzten Loch.
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